Deutschland. Sie sind die höchste europäische Kultur. Und sie haben mehr Genuss hervorgebracht als jede andere Nation. Du musst dich nicht schämen. Das ist hier on November 6, Lou Fox Family.